0: se encontró con alguien.
1: ¿Cómo estás?
0: Vamos a saludarnos. ¿Quién es? Pero bueno, acá se exhibe.
2: Este es un lugar. ¿Curadora? ¿Curatorin?
3: Ja, genau, ja. Ich kuratiere ein bisschen, ich bin aber hauptsächlich Künstlerin, ja. Visuell und Performance.
2: Und sehr schön. Willst du unser lateinamerikanisches Publikum einladen, hierher zu kommen? Und warum? Ich übersetze das ganz schnell.
3: Kommt für alle Leute, die sich für Kunst interessieren. Es lohnt sich, es sind sexy Vibes und gute Kunst.